Das ist ein bisschen abgesetzt. Ich war oben und leiser absprechen. Das T, meine Herren, dabei fehlt auf 3 und, ja? Beide Mal auf 3 und auf die eine Viertelpause bitte denken. Und da war das T. Diesmal ist das Klavier sehr wichtig.

Beethoven komponierte, er war der Erde völlig entrückt, aber er war selig in seinem Schaffen. Er war der Erde